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1: Guten Morgen und herzlich willkommen zur bunten Welle. Die Zeit hat viel zu wenig Zeit. So lautet heute mein Thema. Eine Stunde lang will ich Sie musikalisch mit der Zeit beschäftigen. Mit schönen Augenblicken, Erinnerungen und natürlich mit Liedern, die uns daran erinnern, sich ab und zu auch einmal ein bisschen Zeit zu nehmen. Ich wünsche Ihnen auf jeden Fall viel Freude bei unserer gemeinsamen Stunde. Ja, und auch heute wieder meine ständige Bitte. Sollten Sie einen Musikwunsch haben, so schreiben Sie mir diesen bitte unter buntewelle@hotmail.com. Am besten immer eine Woche im Voraus. So kann ich den Titel bei der nächsten Sendung dann ins Programm aufnehmen. Ja, gleich der erste Titel. Natürlich beschäftigt er sich mit der Zeit. Es tut manchmal gut, einfach einmal innezuhalten und sich etwas Zeit für sich selbst zu nehmen. Wolfgang Herrmann erinnert uns daran. Nimm dir ab und zu ein bisschen Zeit, heißt es bei ihm.

Ja, beim nächsten Titel geht es darum, man soll nicht nur funktionieren, sondern das Leben auch genießen. Daran erinnern uns die Latiner mit dem Lied »Nimm dir Zeit für das Leben«.

Ja, und nun kommt der Titel, der meiner heutigen Sendung ihren Namen gegeben hat. Astrid Harzbecker singt: Die Zeit hat viel zu wenig Zeit.

Manchmal ist gemeinsame Zeit das schönste Geschenk überhaupt. Vreni und Rudi wünschen sich mit Schenk mir ein bisschen Zeit genau das.

Wenn zwei Menschen zusammengehören, möchten sie die gemeinsame Zeit am liebsten nie enden lassen. Die Amigos singen mit dir bis ans Ende der Zeit.

An schöne gemeinsame Jahre und Erlebnisse erinnert man sich immer wieder gern. Hansi Hinterseer singt Schön war die Zeit mit dir.

Ja, die Zeit festhalten. Wer hätte das nicht manchmal gern? Dagmar und Marc Bell versuchen es musikalisch mit dem Titel »Fang die Zeit«.

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1: Ja, und wie immer hören Sie die Sendung aus dem Studio von CJSW in der Universität Calgary. Ja, das wird von diesem Sender übertragen, meine Sendung. Ja, an dieser Stelle immer Durchsagen für Sie auf Hinweise von irgendwelchen Veranstaltungen. Ja, vom 23. bis zum 25. Oktober findet beim Deutsch-Kanadischen Club Calgary das Oktoberfest statt. Also diesmal an mehreren Tagen und innen und außen. Der Auftakt ist am Freitag ab 17 Uhr. Am Samstag und Sonntag gibt es außerdem einen Außenmarkt und ein weiteres Programm. Für den Festsaal werden Eintrittskarten benötigt. Also nähere Informationen erhalten Sie direkt beim Deutsch-Kanadischen Club. Schauen Sie sich da auch auf Facebook die Seite an. Ja, und noch ein kleiner Hinweis für alle Skatfreunde. Unsere Skatrunde freut sich über neue Mitspielerinnen und Mitspieler. Anfänger und Fortgeschrittene sind gleichermaßen willkommen. Gespielt wird jeden Mittwoch von 19 bis 22 Uhr, also von 7 bis 10 PM im Deutsch-Kanadischen Club. Jeder kann mitmachen und gesprochen wird Deutsch und Englisch, egal ob Sie Anfänger oder Fortgeschrittener sind. Also kommen Sie doch einfach mal vorbei und spielen Sie eine Runde mit uns. Es macht wirklich immer viel Spaß und es ist einfach ein schöner Abend. So, jetzt geht's weiter mit dem Thema Zeit mit meiner Musik. Bis ans Ende der Zeit singen Judith und Mel. Ja, gemeinsam durchs Leben zu gehen, bis die Zeit irgendwann endet. Davon erzählen die beiden, Judith und Mel.

Manche Zeiten bleiben uns besonders im Herzen. Monika Martin sagt mit Danke für unsere Zeit einfach einmal Danke für all diese schönen Momente.

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Und da waren so viele.

Gerade an die Jugend erinnert man sich später oft besonders gern. Helga Reichelt blickt zurück mit »Schön ist die Jugendzeit«.

Auch goldene Zeiten. Ja, die gehen irgendwann mal vorbei. Aber die Erinnerungen bleiben. Trafi Deutscher singt gemeinsam mit Manuela: Die goldene Zeit ist vorbei.

Ja, ein Blick zurück in längst vergangene Tage gehört natürlich auch zu meinem heutigen Thema. Die Schäfer erinnern sich, mit so war es vor langer Zeit.

Manche Lieder bringen uns sofort zurück in eine ganz bestimmte Zeit. Marianne und Michael erinnern mit die Zeit der Gummibärchen an frühere Jahre.

Je älter wir werden, desto öfter fragen wir uns wohl, wie schnell die Jahre vergangen sind. Gabi Albrecht singt, wo ist die Zeit geblieben? Ja, und das frage ich mich auch am Ende meiner Sendung. Ich finde, die Stunde geht immer wahnsinnig schnell vorbei. Ich freue mich, dass Sie dabei waren. Und ich hoffe natürlich, dass Sie das nächste Mal auch wieder dabei sind. Also, bis zum nächsten Mal, Ihre Hilli. Sie hören noch einige Titel, aber dann ohne Ansage von mir.